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1: Oh nein, oh nein, oh nein, oh nein.
0: Immer nur schüchtern und scheu sein.
1: Oh nein, oh nein, oh nein, oh nein.
0: Und sich zufrieden geben, vielleicht ein ganzes Leben. Nur mit einem Mann allein.
1: Oh nein, oh nein. Sollen wir Männer galant sein?
0: Oh ja, oh ja, oh ja, oh ja.
1: Und zu den Frauen charmant sein?
0: Oh ja, oh ja, oh ja, oh ja.
1: Und alle Frauen verwöhnen, die Miesen und die Schönen, auch die alte Großmama.
0: Oh ja, oh ja, oh ja.
1: Sag nicht ja,
0: wenn dich ein Mann küssen will.
1: Sag nicht nein, denn vielleicht will er nicht viel.
0: Sag vielleicht.
1: Vielleicht.
0: Vielleicht.
1: Damit hat jeder.
0: Damit hat jeder.
1: Damit hat jeder noch sein Ziel erreicht. 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
0: Sag nicht nein, denn sonst verdienst du zu viel. Sag vielleicht.
1: Vielleicht.
0: Vielleicht.